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1: Diese Nacht teils locker bewölkt, teils auch sternenklar. Stellenweise ist mit Nebel zu rechnen. Tiefstwerte zwischen 7 und 2 Grad. Ja, heute dann zum kalendarischen Herbstanfang. Viel Sonne bis 19 Grad. Donnerstag morgen wieder wechselhafter bis 14. Und am Freitag wieder mehr Sonne bis 18 Grad.

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2: Diese Nacht teils locker bewölkt, teils auch sternenklar. Stellenweise ist mit Nebel zu rechnen. Tiefstwerte zwischen 7 und 2 Grad. Ja, heute dann zum kalendarischen Herbstanfang. Viel Sonne bis 19 Grad. Donnerstag morgen wieder wechselhafter bis 14. Und am Freitag wieder mehr Sonne bis 18 Grad.
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1: Ich bin Joshua Heise. Guten Morgen. In Hamburg beginnt heute der Extremwetterkongress. Forschende und Meteorologen wollen dabei über die Auswirkungen des Klimawandels sprechen und wie man sich besser gegen Hitzewellen, Starkregen oder Überschwemmungen wappnen kann. Nach Angaben des Robert-Koch-Instituts sind in diesem Jahr rund 16.000 Menschen in Deutschland an den Folgen von Hitze gestorben. Durch den Wegfall der Zollfreigrenze für Pakete aus dem Ausland sollen Billighändler wie Temu oder Shein besser bekämpft werden. Doch laut dem Handelsverband Deutschland kommen täglich immer noch Hunderttausende Pakete nach Deutschland. Der Zoll könne die Masse nicht ausreichend kontrollieren, beklagt Verbandschef Gent bei T-Online. Er fordert deshalb eine zentrale Marktaufsicht für Händler aus Drittstaaten. Medikamente einfach in der Drogerie um die Ecke abholen. Diesen Service bietet die Online-Apotheke von DM zumindest für bestimmte Medikamente an. Das passt der Wettbewerbszentrale nicht. Sie hat geklagt und heute prüft das Landgericht Karlsruhe den Fall. Finn Wiens berichtet.
2: Seit knapp einem Jahr vertreibt die Drogeriemarktkette unter dem Namen DM Med rezeptfreie, apothekenpflichtige Medikamente. Darunter fallen etwa Schmerzmittel wie Ibuprofen oder Paracetamol. Die Wettbewerbszentrale sieht darin eine Vermischung von Drogerie- und Apothekenangebot und klagt deshalb dagegen. Das Gericht will nun prüfen, ob die Online-Apotheke hinreichend vom eigentlichen Angebot der Drogeriekette getrennt ist.
1: Centerparks prüft zurzeit den Bau eines neuen Ferienparks im Lausitzer Seenland. Im Fokus steht eine 90 Hektar Fläche an Partwitzer und Sedlitzer See. Dort könnten zwischen 500 und 700 Ferienhäuser entstehen. Knut Michael Kunot aus der Lausitz.
3: Falls die Pläne umgesetzt werden, wird mit Investitionen von rund 300 Millionen Euro gerechnet. Mit einem ganzjährigen Urlaubskonzept sollen auch neue Arbeitsplätze geschaffen werden. In einer rund 18-monatigen Testphase werden zunächst Machbarkeit, Umweltverträglichkeit und Raumordnung untersucht. Erst nach Abschluss dieser Prüfungen entscheidet Centerparks, ob aus dem XXL-Ferienpark im Lausitzer Seenland etwas wird.
1: Die deutschen Volleyballer sind im Viertelfinale der Europameisterschaft in Bulgarien ausgeschieden. Die Mannschaft von Bundestrainer Botti unterlag dem Titelverteidiger Polen mit satten 0:3. Und in der Fußball-Champions League der Frauen ist der FC Bayern nicht über ein 2:2 Unentschieden gegen Manchester City hinausgekommen.
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5: Guten Morgen. Ja, stellenweise mit Nebel starten wir in diesen Mittwoch, in diesen Herbstanfang heute, ja, laut Kalender. Noch einmal relativ frisch, bis zu 19 Grad sind heute drin bei viel Sonne. Morgen wird Donnerstag wieder wechselhafter, nur bis zu 14 Grad. Am Freitag wird es wieder freundlicher, da steigen die Temperaturen auch wieder etwas an.

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1: Mit Oliver Heinze. Guten Morgen. Wegen einer Drohung bleiben das Leipziger Hope-Adams-Gymnasium und die Oberschule Emilstraße heute geschlossen. Die Polizei geht nach ersten Erkenntnissen nicht von einer ernsthaften Gefahr aus. Die Schulleitung habe trotzdem so entschieden, hieß es. Autofahrer auf der A72 müssen sich ab heute auf Behinderungen einstellen. Die Anschlussstelle Röther in Fahrtrichtung Hof ist von heute Abend bis Freitagabend komplett gesperrt. Zum kalendarischen Herbstanfang warnt Netzbetreiber mit Netzstrom vor den lebensgefährlichen Risiken des Drachensteigens in der Nähe von Freileitungen und Umspannwerken. Es sollte ein Mindestabstand von 500 Metern eingehalten werden, hieß es. Durch den Wegfall der Zollfreigrenze für Pakete aus dem Ausland sollen Billighändler wie Temu und Shein besser bekämpft werden. Doch laut dem Handelsverband Deutschland kommen täglich immer noch hunderttausende Pakete nach Deutschland. Und in Hamburg beginnt heute der Extremwetterkongress. Forscher und Meteorologen wollen dabei über die Auswirkungen des Klimawandels sprechen und wie man sich besser gegen Hitzewellen, Starkregen und Überschwemmungen wappnen kann.
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2: Guten Morgen. Ja, stellenweise mit Nebel starten wir in diesen Mittwoch, in diesen Herbstanfang heute, ja, laut Kalender. Noch einmal relativ frisch, bis zu 19 Grad sind heute drin bei viel Sonne. Morgen wird Donnerstag wieder wechselhafter, nur bis zu 14 Grad. Am Freitag wird es wieder freundlicher, da steigen die Temperaturen auch wieder etwas an.
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5: Mit Oliver Heinze. Guten Morgen. Wegen einer Drohung bleiben das Leipziger Hope-Adams-Gymnasium und die Oberschule Emilstraße heute geschlossen. Statt Präsenzunterricht gibt es Aufgaben für zu Hause. Die Polizei sieht nach bisherigen Erkenntnissen aber keine ernsthafte Bedrohung für die Einrichtungen. Die Schulleitung hat trotzdem vorsorglich so entschieden. Bereits letztes Jahr hatte eine Drohung zu einer Schließung der Schulen geführt. In Hamburg beginnt heute der Extremwetterkongress. Forscher und Meteorologen wollen dabei über die Auswirkungen des Klimawandels sprechen und wie man sich besser gegen Hitzewellen, Starkregen oder Überschwemmungen wappnen kann. Nach Angaben des Robert-Koch-Instituts sind in diesem Jahr rund 16.000 Menschen in Deutschland an den Folgen von Hitze gestorben. Sachsens Ministerpräsident Michael Kretschmer ist aktuell in Rom und trifft heute dort den Papst bei einer Privataudienz. Der Regierungschef kommt dabei nicht mit leeren Händen. Er hat einen original sächsischen Stollen mit im Gepäck. Gebacken wurde dieser von der Konditorei Neubert aus Bärenstein im Erzgebirge. Bäckermeister Thomas Neubert zu der Anfrage.
6: Das war verhältnismäßig kurzfristig, eine Woche vorneweg. Und da wurden wir natürlich wie geplättet und unglaublich überrascht, fassungslos. Und haben natürlich angenommen, logisch, weil sowas passiert einem einmal im Leben, weil für eine noch höhere Persönlichkeit kannst du ja nichts machen, das geht ja nicht.
5: Kretschmer ist mit einer Delegation noch bis morgen in Rom. Durch den Wegfall der Zollfreigrenze für Pakete aus dem Ausland sollen Billiganbieter wie Temu oder Shein besser bekämpft werden. Doch laut dem Handelsverband Deutschland kommen täglich immer noch hunderttausende Pakete nach Deutschland. Der Zoll könne die Masse nicht ausreichend kontrollieren, beklagt Verbandschef Gent bei T-Online. Er fordert deshalb eine zentrale Marktaufsicht für Händler aus Drittstaaten. Die deutschen Volleyballer sind im Viertelfinale der Europameisterschaft in Bulgarien ausgeschieden. Die Mannschaft von Bundestrainer Botti unterlag dem Titelverteidiger Polen mit satten 0:3. Und in der Fußball-Champions League der Frauen ist der FC Bayern nicht über ein 2:2 Unentschieden gegen Manchester City hinausgekommen.
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7: Heute eine Mischung aus Sonne und Wolken bis 20 Grad. Morgen zeitweise Regen bis 17 Grad. Übermorgen wechselnd bewölkt und trocken ebenfalls bis 17 Grad. Und nächste Woche wird's wärmer.
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7: A4 Dresden Richtung Chemnitz. Die Abfahrt zur Raststätte Dresdner Tor ist blockiert. A14 Magdeburg Richtung Leipzig. Ein Plasteteil liegt zwischen Halle Tornau und Halle Peißen. A38 Halle Richtung Leipzig. LKW-Unfall zwischen Leipzig Süd und Leipzig Südost. Der Verkehr wird auf der Standspur an der Unfallstelle vorbeigeführt. Und ein defekter LKW auf der rechten Spur auf der A72 Chemnitz Richtung Zwickau zwischen Rastplatz Beutenbach und Hartenstein. Mittwoch, der 23. September, Herbstanfang. Ich bin Stefan Bodinos, hab gleich für Sie ABBA, Phil Collins und zu Beginn die Flippers mit Lotusblume.

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6.13 Uhr, schönen Mittwochmorgen, hier ist Antenne Sachsen. Wir spielen 70er, 80er und die schönsten Schlager. Jetzt hören wir Vince Clark an den Tasten und Alice Moyet am Mikrofon. Das Duo Jesu. Alice Moyet war gestern in Berlin im Tempodrom, gibt heute Abend ein Konzert in Leipzig im Haus Auensee. Und da wird sie die Lieder von Jesu singen, eben auch das hier, Nobody's Diary.

0: Midnight Man. Antenne Sachsen gleich mit Brotherhood of Man. Save Your Kisses for Me aus den 70ern.
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6: Mit Oliver Heinze, guten Morgen. Die von der Bundesregierung geplante Spritpreisbremse kommt nach Ansicht von Verdi-Chef Wernicke viel zu spät. Bis die staatlich mitbestimmten Höchstpreise kämen, würden sich die Mineralölkonzerne weiter dumm und dusselig verdienen, sagte er dem Redaktionsnetzwerk Deutschland. Rückschlag für die Olympiabewerbung von Berlin plus Leipzig. Der Olympische Sportbund sieht für München die besten deutschen Chancen auf Sommerspiele 2036, 40 und 44. Das Dresdner Pharmaunternehmen Menerani von Heiden feiert 20-jähriges Jubiläum. Rund 2000 Tonnen Arzneimittel gehen jedes Jahr von der Leipziger Straße in die ganze Welt. Sachsens Regierungschef Michael Kretschmer trifft heute bei einer Privataudienz den Papst in Rom. Als Geschenk hat er einen sächsischen Christstollen im Gepäck, gebacken von der Konditorei Neubert aus Bärenstein im Erzgebirge. Die US-Schauspielerin Hayden Panettiere ist wohl an einer Überdosis verschiedener Substanzen gestorben. Laut Autopsiebericht fanden sich in ihrem Blut Fentanyl sowie mehrere Medikamente.
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7: Heute eine Mischung aus Sonne und Wolken bis 20 Grad. Morgen zeitweise Regen bis 17 Grad. Übermorgen wechselnd bewölkt und trocken ebenfalls bis 17 Grad. Und nächste Woche wird's wärmer.
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7: A17 Richtung Dresden zwischen dem Grenzübergang Breitenau-Schönwald und Bad Gottleuba dauert es 8 Minuten länger. Auf der A38 Halle Richtung Leipzig stockt zwischen dem Kreuz Leipzig-Süd und Leipzig-Südost und ein LKW-Unfall. Der Verkehr wird auf der linken Spur an der Unfallstelle vorbeigeführt.
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6.42 Uhr, hier ist Antenne Sachsen mit 70ern, 80ern und den schönsten Schlagern. Jetzt sind wir Matthias Reim und er mistet ordentlich aus. Sein Boot hat er verkauft, die Villa ist zu haben und von seinen 14 Motorrädern sollen nur 2 bleiben. Finde ich vernünftig. Matthias Reim, hören wir jetzt mit Küssen oder so. Und nächstes Jahr im Mai kommt er zweimal nach Dresden in die junge Garde.

0: Antenne Sachsen gleich mit Martha McNeil aus den 70ern. How do you do?
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8: Mit Oliver Heinze, guten Morgen. Die von der Bundesregierung geplante Spritpreisbremse kommt nach Ansicht von Verdi-Chef Wernicke viel zu spät. Bis die staatlich mitbestimmten Höchstpreise kämen, würden sich die Mineralölkonzerne weiter dumm und dusselig verdienen, sagt er dem Redaktionsnetzwerk Deutschland. Auch vom neuen Tankrabatt hält Wernicke nichts. Besser wären aus seiner Sicht gezielte Unterstützungen für Gering- und Mittelverdiener. Das Kulturhauptstadtjahr hat sich positiv auf den Tourismus in Chemnitz und der Region ausgewirkt. Einzelheiten von Carsten Kuliski.
9: Übernachtungs- und Tagesgäste gaben letztes Jahr insgesamt mehr als 1 Milliarde Euro aus. Das geht aus einer neuen Studie des Tourismusverbandes hervor. Nach Abzug der Kosten blieb rund die Hälfte in den Kassen von Gaststätten, Hotels und Geschäften. Das waren gut 43% mehr als noch im Vor-Corona-Jahr 2018. Allein in Chemnitz wurden rund 707.000 Übernachtungen gezählt, fast 27% mehr als im Jahr zuvor.
8: Ein neu gegründeter Verein will den kulturellen und gesellschaftlichen Austausch zwischen Dresden und Taiwan fördern. Im Zusammenhang mit der Ansiedlung des Chipkonzerns ISMC wollen die Initiatoren Kultur, Gesellschaft, Wirtschaft und internationale Fachkräfte zusammenbringen. Der Verein trägt den Namen Formosa. Hervorgegangen ist er aus der erfolgreichen Veranstaltungsreihe Taiwan meets Dresden. Rund 37% der Menschen in Deutschland nutzen regelmäßig KI. Auch Politiker. Bundestagsvizepräsidentin Lindholz rät jetzt aber den Abgeordneten, auf rein KI-generierte Reden zu verzichten. In politischen Debatten sollten eigene Gedanken und eigene Sprache erkennbar bleiben, sagte die CSU-Politikerin der Rheinischen Post. KI-Texten fehle das Persönliche und die politische Zuspitzung. Die US-Schauspielerin Hayden Panettiere ist wohl an einer Überdosis verschiedener Substanzen gestorben. Laut Autopsiebericht fanden sich in ihrem Blut Fentanyl sowie mehrere Medikamente. Fentanyl ist ein synthetisches Opioid und 50 Mal stärker als Heroin. Panettiere war am 16. August im Alter von 36 Jahren gestorben. Auch wenn die Polizei von einem Unfall ausgeht, wird noch weiter ermittelt.
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0: Heute eine Mischung aus Sonne und Wolken bis 20 Grad. Morgen zeitweise Regen bis 17 Grad. Übermorgen wechselnd bewölkt und trocken ebenfalls bis 17 Grad. Und nächste Woche wird's wärmer.
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0: A4 Dresden Richtung Chemnitz. Ein Reifen liegt zwischen Siebenlehn und Berbersdorf. Auf der 9 Richtung Berlin zwischen Halle und Köckern an der Baustelle. Da ist auf eine Spur verengt. Bitte rechtzeitig einordnen. Und auf der A38 Halle Richtung Leipzig stockt's nach einem LKW-Unfall zwischen Leipzig Süd und Leipzig Südost.
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0: Kommen Sie gut in diesen Mittwoch mit 70ern, 80ern und den schönsten Schlagern. Gestern ist er 75 geworden. Wolfgang Petri, den haben wir gleich mit Wahnsinn.

Wolfgang Petri. Am Freitag erscheint sein letztes Album, wie es heißt, Ein Leben lang. Und da ist er auch in einem Lied mit seinem Sohn Achim und seinem Enkel Giorgio zu hören. Spielen wir am Freitag um diese Zeit hier auf Antenne Sachsen. Wir haben 7.13 Uhr, seit heute Nacht ist ganz offiziell Herbst. Passend dazu gibt es einen freundlichen Start. Sonne und Wolken, maximal 20 Grad. So darf der Herbst gern anfangen. Hier ist Annika und Japanese Boy.

7:19 Uhr, Antenne Sachsen, am 23. September. Bruce Springsteen feiert heute seinen 77. Geburtstag. Wir hören jetzt einen Titel von ihm, der auch immer wieder in Filmen und Serien eingesetzt wird. Zuletzt habe ich diesen Titel gehört in der Netflix-Serie Nur für dein Leben, am Anfang der dritten Folge. Glory Days.

0: Antenne Sachsen gleich mit Juliane Werding.
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0: Mit Oliver Heinze, guten Morgen. Die 12-Uhr-Regel an Tankstellen soll weg, das fordert der ADAC. Zwar wurde die Zahl der täglichen Preisänderungen erheblich reduziert, gesenkt habe das die Spritpreise jedoch nicht. Das Kulturhauptstadtjahr hat sich positiv auf den Tourismus in Chemnitz und der Region ausgewirkt. Übernachtungs- und Tagesgäste gaben 2025 mehr als 1 Milliarde Euro aus. Ein neu gegründeter Verein will den kulturellen und gesellschaftlichen Austausch zwischen Dresden und Taiwan fördern. Im Zusammenhang mit der Ansiedlung von ISMC wollen die Initiatoren neue Brücken bauen und sich vernetzen. Sachsens Regierungschef Michael Kretschmer trifft heute bei einer Privataudienz den Papst in Rom. Als Geschenk hat er einen sächsischen Christstollen im Gepäck, gebacken von der Konditorei Neubert aus Bärenstein im Erzgebirge. Das Landgericht Karlsruhe verwandelt heute über die Online-Apotheke DM Med. Die Wettbewerbszentrale will das Angebot verbieten lassen.
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0: Heute eine Mischung aus Sonne und Wolken bis 20 Grad. Morgen zeitweise Regen bis 17 Grad. Übermorgen wechselnd bewölkt und trocken, ebenfalls bis 17 Grad. Und nächste Woche wird's wärmer.
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0: A9 Richtung Berlin, zwischen Halle und Bitterfeld-Wolfen, 2 Kilometer Baustellenstau, 13 Minuten dauert's länger. A38 Halle Richtung Leipzig, 2 Kilometer Stau nach einem LKW-Unfall, zwischen Kreuz Leipzig-Süd und Leipzig-Südost, 8 Minuten dauert's länger. Geblitzt wird in Dresden auf der Dürerstraße stadteinwärts, in Dresden am Terrassenufer elbabwärts und in Chemnitz auf der Wolgograder Allee, Höhe Markersdorfer Straße Richtung Südring.
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7.44 Uhr, Antenne Sachsen am 23. September. Heute ist Herbstanfang, kalendarischer oder astronomischer, nicht zu verwechseln mit dem meteorologischen und dem phänologischen Herbstanfang. Und dann gibt's ja noch den modischen Herbstanfang, wenn zum ersten Mal die Übergangsjacke getragen wird. Jetzt die Gruppe Karat, ständig auf Tour, übermorgen Auftritt in Schwarzheide, da wo es so ein bisschen riecht, ne? Bei BASF im Kulturhaus. Mein

0: 7.52 Uhr, in 8 Minuten haben wir es um 8.
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0: Antenne Sachsen gleich mit Hoffmann und Hoffmann.
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5: Mit Oliver Heinze. Guten Morgen. Die 12-Uhr-Regel an Tankstellen soll weg. Das fordert der ADAC. Zwar wurde die Zahl der täglichen Preisänderungen erheblich reduziert, gesenkt habe das die Spritpreise aber nicht. Die 12-Uhr-Regel habe demnach lediglich dazu geführt, dass sich der Preis für den Liter Benzin oder Diesel pro Tag viel deutlicher ändere als vorher und das nicht zum Vorteil der Autofahrer, findet der ADAC. Der Traum vom Olympischen Sommerspielen in Sachsen ist in weite Ferne gerückt. Der Olympische Sportbund sieht für Berlin plus Leipzig die schlechtesten Chancen der drei deutschen Bewerber. Mehr von Nathalie Feigl.
6: Erst der Rückschlag durch die Wahl in Berlin. Die Linke als Wahlsieger und der mögliche Koalitionspartner Grüne lehnen Olympia in der Hauptstadt ab. Nun hat sich auch der Olympische Sportbund für einen anderen deutschen Bewerber ausgesprochen. Mit 87 von 100 möglichen Punkten werden die Chancen von München am höchsten eingeschätzt. Vor der Region Köln-Rhein-Ruhr mit 85 und Berlin-Leipzig mit 75 Punkten. Am Samstag soll die Siegerregion verkündet werden. Mit der bewirbt sich Deutschland dann um Olympia 2036, 40 und 44.
5: Der Dresdner Flughafen hat den Elbe Flugzeugwerken seine Unterstützung zugesichert, wenn es um die künftige Entwicklung des Standorts geht. Beide Seiten vereinbarten eine enge Zusammenarbeit. Den Flugzeugwerken sind vor allem die Stellflächen wichtig, die für die Großraumflugzeuge benötigt werden. Hier gab es Befürchtungen, dass der Platz durch den Umbau des Airports weniger wird. Das Landgericht Karlsruhe verhandelt heute über die Online-Apotheke DM Med. Die Wettbewerbszentrale will das Angebot verbieten lassen. Es geht darum, ob DM Med ausreichend vom eigentlichen Drogeriegeschäft getrennt ist oder ob es sich um ein Angebot von DM selbst handelt. Ob es heute schon ein Urteil gibt, ist unklar. In der Badesaison sind in diesem Jahr mehr Menschen ertrunken als im Sommer davor. Die Deutsche Lebensrettungsgesellschaft zählte zwischen Mai und Ende der Sommerferien 248 Badetote. Das sind 12 mehr als im Vorjahreszeitraum. Besonders gefährdet waren demnach junge Menschen zwischen 11 und 30 Jahren, meist männlich.
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0: Heute eine Mischung aus Sonne und Wolken bis 20 Grad, morgen zeitweise Regen bis 17 Grad, übermorgen wechselnd bewölkt und trocken ebenfalls bis 17 Grad und nächste Woche wird's wärmer.
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0: A4, Erfurt Richtung Chemnitz, Reifenteile zwischen Ronneburg und Schmölln auf der linken Spur. Auf der A17 Prag Richtung Dresden gibt's 2 Kilometer Stau nach einem Unfall zwischen Dresden-Prohlis und Dresden-Gorbitz. A38 Halle Richtung Leipzig, es staut sich zwischen Leipzig-Neue Hart und Leipzig-Südost. Die Unfallstelle zwischen dem Kreuz Leipzig-Süd und Leipzig-Südost wurde inzwischen geräumt. Geblitzt wird in Leipzig auf der Nonnenstraße Richtung Karl-Heine-Straße, in Dresden am Terrassenufer und auf der Dürer-Straße und in Chemnitz auf der Wolgograde Allee, Höhe Markersdorfer Straße Richtung Südring. Mittwoch, der 23. September, Herbstanfang. Hoffmann und Hoffmann haben wir jetzt mit Alles, was ich brauche, bist du. Danach Kleine Fischer und die Tremolos.

Viertel neun, das waren die Tremolos. Ja, hier ist was los. 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So sang einst Muck. Und eine Linde entdeckte er in seiner Talentesendung Sprungbrett, Linda Feller. Sie feiert heute ihren 60. Geburtstag und das ist ihr aktueller Titel, Die besten Jahre.

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Das war der neue Titel von Linda Feller, Die besten Jahre. Linda Feller feiert heute ihren 60. Geburtstag, allerdings klein. Die große Geburtstagsrunde ist dann am Sonnabend in einem Hotel mit Kegelbahn. Und Muck, ihr Entdecker, ist auch eingeladen. Jetzt auf Antenne Sachsen Blue System. Das ist das Musikprojekt von Dieter Bohlen. My Bad is too big.

0: Antenne Sachsen. Gleich mit Umberto Tozzi und Gloria.
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0: Mit Oliver Heinze, guten Morgen. Das Tempo gleicht einem industriellen Kraftakt. Gerade erst hat das US-Rüstungs-Startup Covenant seinen jahrelangen Geheimhaltungsmodus verlassen. Nun schafft das Unternehmen in Leipzig bereits harte Fakten. Laut LVZ soll die umstrittene Fabrik für Marschflugkörper schon Anfang Oktober offiziell eröffnet werden. Bei einem Brand in einem Mehrgeschoss an Hoyerswerda ist ein 42-jähriger Mann ums Leben gekommen. Er starb im Rettungswagen. 13 Bewohner wurden in Sicherheit gebracht. In Sachsen sind mehr Menschen beim Baden ums Leben gekommen als noch im Vorjahr. In den Gewässern im Freistaat seien insgesamt 19 Menschen ertrunken, teilte die Deutsche Lebensrettungsgesellschaft mit. Das waren 10 mehr als letztes Jahr. Berufseinsteiger haben es deutlich schwerer als früher. Das hat eine Analyse der Online-Jobbörse Indeed ergeben. Und es war ein trockener Sommer, aber es gab mehr Blitze als im Vorjahr. Über 1 Million Mal hat es 2026 bisher geblitzt, teilte das Münchner Blitzortungsunternehmen Nowcast mit.
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12: Heute eine Mischung aus Sonne und Wolken bis 20 Grad. Morgen zeitweise Regen bis 17 Grad. Übermorgen wechselnd bewölkt und trocken ebenfalls bis 17 Grad. Und nächste Woche wird's wärmer.
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12: Der übliche Berufsverkehr auf den Straßen, außerdem auf der A14 Leipzig Richtung Halle, ein Spanngurt auf der Fahrbahn zwischen Gröbers und Halle Ost. A17 Prag Richtung Dresden, die Autobahnauffahrt Prolis ist wegen einer Baustelle gesperrt und es gibt Stau vor dem Tunnel hinter der Abfahrt Dresden Südvorstadt. Geblitzt wird in Leipzig auf der Nonnenstraße, in Dresden auf der Dürerstraße und in Chemnitz auf der Wolgograder Allee.
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0: 8.37 Uhr.
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Da hat er ja was losgetreten, unser neuer Fußball-Bundestrainer Jürgen Klopp, und zwar mit seiner Kopfbedeckung. Ein Basecap mit der Aufschrift einer von 83 Millionen. Das haben viele gesehen und viele wollen es nun haben. Adidas bringt deshalb das ursprünglich auf 500 Stück limitierte Stück in den regulären Verkauf. Ja, sonst hätte es vielleicht von den Fans ordentlich eins auf die Mütze gegeben. Ja, also schon verrückt, dass Jürgen Klopp mit so einem Basecap für Aufsehen sorgt. Da hat er sich für viel Geld Haare transplantieren lassen und jetzt versteckt er die Pracht unter einem 20-Euro-Cappy. Ja, der Millionär gibt sich halt bodenständig. Hier sind die Prinzen um 8:46 Uhr auf Antenne Sachsen.

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0: Antenne Sachsen, gleich mit Jimmy Cliff. You can get it if you really want.
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0: Mit Oliver Heinze, guten Morgen. Das Tempo gleicht einem industriellen Kraftakt. Gerade erst hat das US-Rüstungs-Startup Covenant seinen jahrelangen Geheimhaltungsmodus verlassen. Nun schafft das Unternehmen in Leipzig bereits harte Fakten. Laut LVZ soll die umstrittene Fabrik für Marschflugkörper nun schon Anfang Oktober offiziell eröffnet werden. Das Unternehmen suche demnach auch bereits nach Mitarbeitern, etwa für IT und Produktion. Das Ziel sei es dann, 2027 insgesamt 1000 Rüstungskörper herzustellen. Bei einem Brand in einem Mehrgeschosser an der Johann-Sebastian-Bach-Straße in Hoyerswerda ist ein 42-jähriger Mann ums Leben gekommen. Er starb im Rettungswagen. Ein 46-jähriger wurde verletzt, er litt eine Rauchvergiftung. Das Feuer war kurz vor Mitternacht in der Wohnung in einer der oberen Etagen ausgebrochen. 13 Bewohner wurden in Sicherheit gebracht, für sie wurde ein Bus bereitgestellt. Feuerwehr und Polizei sind noch am Brandort. Medikamente einfach in der Drogerie um die Ecke abholen. Diesen Service bietet die Online-Apotheke von DM. Zumindest für bestimmte Medikamente an. Das passt der Wettbewerbszentrale gar nicht. Sie hat geklagt und heute prüft das Landgericht Karlsruhe den Fall. Finn Wiens berichtet.
12: Seit knapp einem Jahr vertreibt die Drogeriemarktkette unter dem Namen DM Med rezeptfreie, apothekenpflichtige Medikamente. Darunter fallen etwa Schmerzmittel wie Ibuprofen oder Paracetamol. Die Wettbewerbszentrale sieht darin eine Vermischung von Drogerie- und Apothekenangebot und klagt deshalb dagegen. Das Gericht will nun prüfen, ob die Online-Apotheke hinreichend vom eigentlichen Angebot der Drogeriekette getrennt ist.
0: In Hamburg beginnt heute der Extremwetterkongress. Forscher und Meteorologen wollen dabei über die Auswirkungen des Klimawandels sprechen und wie man sich besser gegen Hitzewellen, Starkregen oder Überschwemmungen wappnen kann. Nach Angaben des Robert-Koch-Instituts sind in diesem Jahr rund 16.000 Menschen in Deutschland an den Folgen von Hitze gestorben. In Sachsen sind mehr Menschen beim Baden ums Leben gekommen als noch im Vorjahr. In den Gewässern im Freistaat seien insgesamt 19 Menschen ertrunken, teilte die Deutsche Lebensrettungsgesellschaft mit. Das waren 10 mehr als letztes Jahr. Die meisten tödlichen Unfälle in Sachsen ereigneten sich laut DLRG in Seen. Ein Großteil der Badetoten war männlich. Viele hätten schlichtweg die Risiken unterschätzt, so die DLRG.
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14: Heute eine Mischung aus Sonne und Wolken bis 20 Grad, morgen zeitweise Regen bis 17 Grad, übermorgen wechselnd bewölkt und trocken ebenfalls bis 17 Grad und nächste Woche wird's wärmer.
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14: A17 Prag Richtung Dresden, die Auffahrt Dresden-Prohlis ist wegen Bauarbeiten gesperrt und dann gibt's Stau bei Dresden-Südvorstadt nach einem Unfall. A72 Zwickau Richtung Plauen, an der Abfahrt Reichenbachen defekte LKW in der Kurve. Geblitzt wird auf DB115 Kosel Richtung Rietschen, in Leipzig auf der Nonnenstraße, in Dresden am Terrassenufer und in Chemnitz auf der Wolgograder Allee. Mit Stefan Bodinus am Mikrofon, gebürtiger Dresdner und gleich das Lied für Dresden von Roland Kaiser, Affäre. Zuvor Jimmy Cliff, You Can Get It If You Really Want.

11 Minuten nach 9, hier ist Antenne Sachsen am ersten Herbsttag. Für viele beginnt ja wieder die schönste Zeit im Wald, die Pilzsaison. Aus der Oberlausitz, aus dem Erzgebirge und rund um Dresden werden gerade gut gefüllte Körbe gemeldet. Und hier sind die Jungs aus Liverpool, die wegen ihrer Frisur hier auch die Pilzköpfe genannt wurden. Hier sind die Beatles.

9.18 Uhr. Schönen guten Morgen. Venedig plant, die Eintrittsgebühr für Tagestouristen auf bis zu 30 Euro zu erhöhen. Da bekommt die berühmte Seufzerbrücke eine ganz andere Bedeutung. Da stehen dann die Touristen und weinen leise in ihr leeres Portemonnaie. Ja, Venedig hat durch die neue Eintrittsgebühr schon 5 Millionen Euro eingenommen. Der Touristenandrang in der Altstadt bleibt aber ungebrochen. Deswegen soll die Gebühr erhöht werden. Ja, ein paar Stunden was angucken und dabei total überteuerte Snacks und Getränke konsumieren. Also, da kann man auch ins Kino gehen. Ja. Und wenn das Leben ohnehin mehr kostet, als man verdient, ist man irgendwann wirklich reif für die Insel. Peter Cornelius auf Antenne Sachsen. 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

0: Antenne Sachsen gleich mit Vicky Leandros und Andrea Berg. 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
0: Mit Oliver Heinze, guten Morgen. Das Tempo gleicht einem industriellen Kraftakt. Gerade erst hat das US-Rüstungs-Startup Covenant seinen jahrelangen Geheimhaltungsmodus verlassen. Nun schafft das Unternehmen in Leipzig bereits harte Fakten. Laut LVZ soll die umstrittene Fabrik für Marschflugkörper schon Anfang Oktober offiziell eröffnet werden. Bei einem Brand in einem Mehrgeschoss an Hoyerswerda ist ein 42-jähriger Mann ums Leben gekommen. Er starb im Rettungswagen. 13 Bewohner wurden in Sicherheit gebracht. In Sachsen sind mehr Menschen beim Baden ums Leben gekommen als noch im Vorjahr. In den Gewässern im Freistaat seien insgesamt 19 Menschen ertrunken, teilte die Deutsche Lebensrettungsgesellschaft mit. Das waren 10 mehr als letztes Jahr. Berufseinsteiger haben es deutlich schwerer als früher. Das hat eine Analyse der Online-Jobbörse Indeed ergeben. Und es war ein trockener Sommer, aber es gab mehr Blitze als im Vorjahr. Über 1 Million Mal hat es 2026 bisher geblitzt, teilte das Münchner Blitzortungsunternehmen Nowcast mit.
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11: Heute eine Mischung aus Sonne und Wolken bis 20 Grad. Morgen zeitweise Regen bis 17 Grad. Übermorgen wechselnd bewölkt und trocken ebenfalls bis 17 Grad. Und nächste Woche wird's wärmer.
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11: A17 Prag Richtung Dresden. Die Auffahrt Dresden-Prohlis ist wegen Bauarbeiten gesperrt. Geblitzt wird in Chemnitz auf der Kalkstraße stadtauswärts, Weißenberg auf der Reichenbacher Straße Höhe Schützenhaus, Meißen-Wilsdrufer Straße Richtung Wilsdruf und in Dresden am Terrassenufer.
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0: 9.42 Uhr.
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0: 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Sie möchten ja morgen in Dresden zum Konzert mit der Musik von Mike Oldfield, Tabula Bells. Und da haben wir zwei Karten für Sie.
2: Okay, und wo war das nochmal?
0: Im Kulturpalast.
2: Ach, im Kulturpalast. Das ist ja cool. Und wie komme ich jetzt zu den Karten?
0: Das erkläre ich Ihnen gleich im Anschluss. Sie hatten sich ja mal angemeldet dafür und ja, jetzt haben Sie was Tolles vor.
2: Oh, da habe ich ja gar nicht mehr dran gedacht.
0: Ja,
2: manchmal. Ja, Wahnsinn. Vielen Dank. Na dann sage ich einfach Dankeschön und
0: ja, viel Spaß beim Konzert. Ja, können Sie. Ist schöne Musik. Na dann.
2: Ja, jetzt eine Überraschung. Okay, danke.
0: Machen Sie es gut. Tschüss.
2: Vielen Dank. Tschüss.
0: Wir hören jetzt von Mike Oldfield aus dem Jahr 83, Crime of Passion.
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0: Sie sind bei Antenne Sachsen. Gleich einer der schönsten Schlager von Jürgen Drews.
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0: Mit Oliver Heinze, guten Tag. Die Regierung will vom kommenden Monat an wieder Fahrer von Verbrennerautos entlasten. Die Maßnahmen ernten aber Kritik. Der Vorsitzende der Gewerkschaft Verdi Wernicke sagte dem Redaktionsnetzwerk Deutschland, der Spritpreisdeckel, der 2027 eingeführt werden soll, komme viel zu spät. Bis dahin würden sich die Mineralölkonzerne weiter dumm und dusselig verdienen. Auch der Tankrabatt sei ungerecht, weil er einseitig zulasten der Steuerzahler gehe. In Chemnitz dreht sich ab heute wieder alles um die Fabrik der Zukunft. Das Thema steht für 2 Tage in der Messehalle im Mittelpunkt. Mehr von Carsten Kuliski.
12: Die All About Automation ist die wichtigste Fachmesse für Industrieautomation, Robotik und Digitalisierung in Mitteldeutschland. Sie bringt Unternehmen wie zum Beispiel aus dem Maschinenbau oder der Automobilindustrie direkt mit Herstellern und Dienstleistern zusammen. Die über 200 Aussteller kommen aus den verschiedensten Bereichen der Automatisierung, unter anderem aus der Sensorik, Antriebs-, Steuerungs- und Netzwerktechnik.
0: Wer andere Menschen mit sogenannten K.O.-Tropfen außer Gefecht setzt, soll künftig härter bestraft werden können. Der Bundestag beschäftigt sich heute mit einem entsprechenden Gesetzentwurf der Regierung. Danach sollen K.O.-Tropfen rechtlich auf einer Stufe mit Waffen oder gefährlichen Werkzeugen wie Messern stehen. Sachsens Ministerpräsident Michael Kretschmer ist aktuell in Rom und trifft dort den Papst bei einer Privataudienz. Der Regierungschef kommt dabei nicht mit leeren Händen. Er hat einen original sächsischen Stollen mit im Gepäck. Gebacken wurde dieser von der Konditorei Neubert aus Bärenstein im Erzgebirge. Bäckermeister Thomas Neubert zu der Anfrage.
13: Das war verhältnismäßig kurzfristig, eine Woche vorneweg. Und da wurden wir natürlich wie geplättet und unglaublich überrascht, fassungslos. Und haben natürlich angenommen, logisch, weil sowas passiert einem einmal im Leben, weil für eine noch höhere Persönlichkeit kannst du ja nichts machen, das geht ja nicht.
0: Kretschmer ist mit einer Delegation noch bis morgen in Rom. Ein F-16-Kampfjet der US-Luftwaffe ist gestern in der Eifel abgestürzt und in Flammen aufgegangen. Die Maschine war mit 3 weiteren Jets von einem Trainingsflug zur Sprangdahlem Airbase zurückgekehrt. Der Pilot hat sich mit dem Schleudersitz retten können und ist medizinisch behandelt worden. Die anderen 3 Flugzeuge sind sicher in Ramstein gelandet. Die Absturzursache wird noch untersucht.
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14: Heute eine Mischung aus Sonne und Wolken bis 20 Grad, morgen zeitweise Regen bis 17 Grad, übermorgen wechselnd bewölkt und trocken ebenfalls bis 17 Grad und nächste Woche wird's wärmer.
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14: A17, Prag Richtung Dresden, die Auffahrt Dresden-Prohlis ist wegen Bauarbeiten gesperrt. Geblitzt wird auf der B115 Sandschenke aus Richtung Nieski. Riesa, Lange Straße, stadteinwärts, Chemnitz, Kalkstraße, stadtauswärts und in Meißen auf der Wilstruffer Straße Richtung Wilstruff.
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14: Ja, für Sie 70er, 80er und die schönsten Schlager. Wir hören gleich aber Phil Collins. Und auch wenn heute Herbstanfang ist, jetzt erinnern wir uns nochmal an den Sommer mit Jürgen Drews. Ein Bitte im Kornfeld.

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ABBA auf Antenne Sachsen. Wir spielen 70er, 80er und die schönsten Schlager. Achim Reichel gibt's gleich mit Aloha, Heya, Hey. Und jetzt ein Titel, der klingt so ein bisschen nach großer Show. Also ich denke da sofort an Kessel Buntes mit Fernsehballett und allem drum und dran. Hier ist Julio Iglesias, der heute 83 wird, mit Amor.

0: Sie sind bei Antenne Sachsen. Als nächstes Glenn Campbell und Sunflower.
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Bonnie Tyler. Vor 11 Wochen ging sie von uns. Hier ist Antenne Sachsen mit 70ern, 80ern und den schönsten Schlagern. Matthias Reim mistet ordentlich aus. Das Boot hat er verkauft, die Villa ist zu haben und von seinen 14 Motorrädern sollen nur 2 bleiben. Also statt Frühjahrsputz ein echter Herbstputz. Heute ist ja Herbstanfang. Lassen Sie uns ruhig mit Matthias Reim auf den Sommer zurückblicken und auf den nächsten Sommer freuen.

0: Antenne Sachsen gleich mit Elton John und Kiki Dee, Don't Go Breaking My Heart aus den 70ern.
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6: Mit Oliver Heinze. Guten Tag. Gerade erst hat das US-Rüstungs-Startup Covenant seinen jahrelangen Geheimhaltungsmodus verlassen. Nun schafft das Unternehmen in Leipzig bereits harte Fakten. Laut LVZ soll die umstrittene Fabrik für Marschflugkörper schon Anfang Oktober offiziell eröffnet werden. Das Unternehmen suche demnach auch bereits nach Mitarbeitern, etwa für IT und Produktion. Das Ziel sei es, 2027 insgesamt 1000 Rüstungskörper herzustellen. Die Bundesregierung will härtere Strafen für den Einsatz von K.O.-Tropfen. Wer die Mittel für Vergewaltigung oder Raub nutzt, soll künftig mindestens 5 Jahre Haft bekommen. K.O.-Tropfen sollen dann rechtlich wie eine Waffe gelten. Justizministerin Hubich in der ARD.
7: Das ist schon ein starkes Signal und ein starkes Stoppschild. Wenn man weiß, wenn man so etwas tut, dann ist man mit mindestens 5 Jahren Freiheitsstrafe dabei. Das ist ganz wichtig, aber Abschreckung alleine hilft nie. Wir brauchen Aufklärung, wir brauchen eine bessere Prävention.
6: Heute berät der Bundestag erstmals über das Vorhaben. Bei den Ausbildungsplätzen in Deutschland sieht es noch recht gut aus, aber danach wird's düster. Für Berufsanfänger ist der Weg ins Arbeitsleben deutlich schwieriger geworden. Das hat eine Analyse der Online-Jobbörse Indeed ergeben. Demnach gibt es rund 2/3 weniger Stellenangebote für Einstiegsjobs seit dem Rekordjahr 2022. Der Rückgang zieht sich durch alle Branchen. Am stärksten betroffen sind Bürojobs. Der Lack zerkratzt, die Scheiben eingeschlagen. Autofahrer haben in Radeberg und Bautzen eine böse Überraschung erlebt und ihre Fahrzeuge wurden demoliert. Laut Polizei wurden 11 Autos am Radeberger Bahnhof beschädigt und 4 im Stadtgebiet von Bautzen. Der Schaden wird auf 46.000 Euro geschätzt. Die Kripo prüft, ob ein Zusammenhang besteht. Und zwar auch zu einer Reihe von Taten in Dresden. In der Landeshauptstadt wurden über 30 Fahrzeuge mit zertrümmerten Scheiben und Lackkratzern angezeigt. In Sachsen sind mehr Menschen beim Baden ums Leben gekommen als noch im Vorjahr. In den Gewässern im Freistaat seien insgesamt 19 Menschen ertrunken, teilte die Deutsche Lebensrettungsgesellschaft mit. Das waren 10 mehr als letztes Jahr. Die meisten tödlichen Unfälle in Sachsen ereigneten sich laut DLRG in Seen. Ein Großteil der Badetoten waren männlich. Viele hätten schlichtweg die Risiken unterschätzt, so die DLRG.
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8: Mit viel Sonne geht's heute durch den Tag. Ein paar lockere Wolken ziehen durch. Es wird trocken bleiben und die Temperaturen steigen noch auf 18 bis stellenweise sogar 22 Grad. In der kommenden Nacht dann wird's wieder ein bisschen frischer. 12 bis 9 Grad sind drin. Und in den nächsten Tagen ist es dann etwas wechselhaft bei uns. Es kann morgen ein bisschen regnen und dazu gibt's maximal noch 16 bis 18 Grad.
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8: A4 Chemnitz Richtung Erfurt in Höhe Rüdersdorf steht ein defekter LKW auf dem Abbiegestreifen. Da bitte vorsichtig ranfahren. A4 Erfurt Richtung Chemnitz. Am Hermsdorfer Kreuz ist die Überleitung zur A9 Richtung Nürnberg im Moment gesperrt. Die Umleitung erfolgt über Hermsdorf Ost. Eine Sperrung gibt's auf der B170 zwischen Rundteil und Possendorf. Nach einem Unfall mit Verletzten ist die Strecke in beiden Richtungen dicht. Dort staut sich's jetzt. In Leipzig-Grünau steht eine defekte Straßenbahn auf der Ratzelstraße. Auch dort gibt's Stau und geblitzt wird in Dresden am Pillnitzer Platz stadteinwärts, an der B115 in Sandschenke aus Richtung Nieski, an der S31 steht der Blitzer Oschatz Richtung Mögeln am Ortseingang Nauendorf und auf der A14 Leipzig Richtung Halle wird am Schkeuditzer Kreuz der Abstand gemessen.

Bruce Springsteen. Zwischen Mars und Jupiter gibt es einen Asteroiden, der nach ihm benannt ist. Bruce Springsteen wird von vielen Menschen verehrt, hat den Oscar gewonnen, 20-mal den Grammy, macht auch seinen Mund auf, wenn er mit der Politik nicht einverstanden ist, feiert heute seinen 77. Geburtstag. Und jetzt auf Antenne Sachsen aus dem Jahr 77, Richard Kleidermann mit dem Instrumentalstück Ballade pour Adeline.

0: Antenne Sachsen, gleich einer der schönsten Schlager von Ibo.
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Die Debütsingle von Sissi Catch auf Antenne Sachsen. 70er, 80er und die schönsten Schlager. Heute Nacht, kurz nach zwei, war es soweit. Der Sommer ist vorbei, der kalendarische Herbst hat begonnen. Und der erste Herbsttag zeigt sich gleich von seiner netten Seite. Freundlich, trocken und ziemlich entspannt. So wie Nena. Die kommt nach Leipzig, aber nicht irgendwie, irgendwo, irgendwann, sondern morgen in einer Woche in die Arena Leipzig.

0: Antenne Sachsen gleich mit Udo Jürgens.
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0: Mit Oliver Heinze, guten Tag. Die 12-Uhr-Regel an Tankstellen soll weg. Das fordert der ADAC. Zwar wurde die Zahl der täglichen Preisänderungen erheblich reduziert, gesenkt habe das die Spritpreisbremse aber nicht. Vielmehr habe sich die Preisdifferenz innerhalb eines Tages deutlich ausgeweitet. Die Regel gilt seit April. Der Traum vom Olympischen Sommerspielen in Sachsen ist in weite Ferne gerückt. Die Evaluierungskommission des Deutschen Olympischen Sportbunds sieht für Berlin plus Leipzig die schlechtesten Chancen der drei deutschen Bewerber. Mehr von Nathalie Feigl.
7: Erster Rückschlag durch die Wahl in Berlin. Die Linke als Wahlsieger und der mögliche Koalitionspartner Grüne lehnen Olympia in der Hauptstadt ab. Nun sieht auch die Evaluierungskommission des Deutschen Olympischen Sportbundes andere Bewerber wie München und die Region Köln-Rhein-Ruhr vorne. Allerdings, die endgültige Entscheidung fällt erst am Samstag. Dann soll die Siegerregion verkündet werden. Mit der bewirbt sich Deutschland dann um Olympia 2036, 40 und 44.
0: In einem Waldstück bei Tünzing war Anfang September eine Frau von einem unbekannten Mann bedrängt worden. Nun teilte die Polizei mit, dass der Tatverdächtige gefunden wurde. Nach Zeugenhinweisen sei ein 33-Jähriger identifiziert worden. Er wurde erkennungsdienstlich behandelt und es hat ein sogenanntes Interventionsgespräch gegeben. Gegen den Deutschen wird wegen Erregung öffentlichen Ärgernisses ermittelt. Bei einem Brand in Hoyerswerda ist ein 42-jähriger Mann ums Leben gekommen. Er starb im Rettungswagen. Ein 46-jähriger wurde verletzt. Er litt eine Rauchgasvergiftung. Das Feuer war kurz vor Mitternacht in einer Wohnung in einer der oberen Etagen ausgebrochen. 13 Bewohner wurden in Sicherheit gebracht. Für sie wurde ein Bus bereitgestellt. Durch den Wegfall der Zollfreigrenze für Pakete aus dem Ausland sollen Billighändler wie Temu und Shein besser bekämpft werden. Doch laut dem Handelsverband Deutschland kommen täglich immer noch hunderttausende Pakete nach Deutschland. Der Zoll könne die Masse nicht ausreichend kontrollieren, beklagt Verbandschef Gent bei T-Online. Er fordert deshalb eine zentrale Marktaufsicht für Händler aus Drittstaaten.
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8: Mit viel Sonne geht's heute durch den Tag. Ein paar lockere Wolken ziehen durch. Es wird trocken bleiben und die Temperaturen steigen noch auf 18 bis stellenweise sogar 22 Grad. In der kommenden Nacht dann wird's wieder ein bisschen frischer. 12 bis 9 Grad sind drin. Und in den nächsten Tagen ist es dann etwas wechselhaft bei uns. Es kann morgen ein bisschen regnen und dazu gibt's maximal noch 16 bis 18 Grad.
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8: A4 Erfurt Richtung Chemnitz, Hermsdorfer Kreuz in der Überleitung zur A9 Richtung Nürnberg, die ist gesperrt. Die Umleitung geht heute über Hermsdorf Ost. A72 Zwickau Richtung Plauen, zwischen Zwickau Ost und Zwickau West 3 Kilometer Stau nach einem Unfall. Eine Sperrung gibt's auf der B170 Zinnwald Richtung Dresden, zwischen Rundteil und Possendorf nach einem Unfall ist die Strecke in beide Richtungen dicht. Und geblitzt wird in Dresden am Pennitzer Platz stadteinwärts und in Naundorf an der S31 am Ortseingang Richtung Mügeln.
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0: soll es vielleicht doch ein Keks sein?
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Es ist Herbstanfang und für viele Sachsen beginnt dann auch wieder die schönste Zeit im Wald, die Pilzsaison. Aus der Oberlausitz, aus dem Erzgebirge rund um Dresden werden gerade gut gefüllte Körbe gemeldet. Aber wie immer gilt, nur mitnehmen, was man wirklich kennt. Ihn kennt man, Peter kennt. 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

0: Als nächstes Roy Orbison auf Antenne Sachsen.
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Freddie Mercury am Herbstanfang. Heißt übrigens nicht, dass Tag und Nacht heute wirklich exakt gleich lang sind. Ganz so einfach macht es uns die Natur nicht, aber wir

0: Antenne Sachsen gleich mit Racy und Some Girls.
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11: Mit Stella Störmer einen schönen guten Tag. Großbrand in Weißwasser. Die Lagerhalle eines Sägewerks steht in Flammen. Das bestätigte uns der Diensthabende der Rettungsleitstelle. Es handelt sich um ein 100 mal 20 Meter großes Gebäude. Bislang gibt es keine Verletzten. Die Feuerwehr ist mit einem Großaufgebot ausgerückt. Die dunkle Rauchwolke ist schon von Weitem zu sehen. Auf der A4 haben Unbekannte hochwertige Messtechnik von zwei Baustellen gestohlen. Nachts bauten die Täter zwischen Glauchau Ost und West Teile aus Asphaltfertigern aus. Der Schaden liegt bei rund 100.000 Euro. Bereits am Wochenende wurden auf dem Rastplatz Oberwald aus einer ähnlichen Maschine Geräte im Wert von etwa 60.000 Euro gestohlen. Jetzt hofft die Polizei auf Zeugen, die verdächtige Personen oder Fahrzeuge auf der Autobahnbaustelle gesehen haben. Immer mehr Menschen fahren in Sachsen mit dem Fahrrad zur Arbeit. Bei der AOK Plus Aktion mit dem Rad zur Arbeit haben in diesem Jahr über 22.500 Menschen mitgemacht. Das sind mehr als im Vorjahr. Gemeinsam kamen sie auf gut 4,4 Millionen Kilometer und konnten damit rechnerisch rund 870 Tonnen CO2 vermeiden. Pro 1.500 geradelte Kilometer spendet die Krankenkasse außerdem einen Baum. Insgesamt sind so fast 3.000 neue Bäume zusammengekommen. Die Bundesregierung will Missbrauch von Sozialleistungen wirkungsvoller bekämpfen. Dazu gibt es einen 10-Punkte-Plan, über den Claudia Wächter berichtet.
12: Ganz konkret sind zum Beispiel strengere Regeln für EU-Ausländer geplant, die hier Sozialleistungen bekommen. Man will Schwarzarbeit stärker bekämpfen und vor allem Banden, die Menschen hier ins Land holen, sie ausbeuten und in Schrottimmobilien unterbringen. Bis Ende des Jahres soll der Aktionsplan umgesetzt werden.
11: Das Landgericht Karlsruhe verhandelt über die Online-Apotheke DM Med. Die Wettbewerbszentrale will das Angebot verbieten lassen. Seit fast einem Jahr verkauft DM apothekenpflichtige Medikamente wie manche Schmerzmittel online. Der Apothekerverband warnt vor einer Verwässerung des Unterschieds zwischen Apotheken und Drogerien.
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13: Schön freundlich geht's heute durch den Tag. Die Sonne hat viel Platz. Es wird trocken bleiben. Dazu gibt's 18 bis maximal 22 Grad. In den nächsten Tagen sieht's dann leider ein bisschen anders aus. Es wird wechselhafter morgen und am Freitag. Es kann ein bisschen regnen, stellenweise sehr windig sein. Zum Wochenende zu soll's dann aber wieder schön werden.
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13: A4 Erfurt Richtung Chemnitz, Hermsdorfer Kreuz in der Überleitung zur A9 Richtung Nürnberg, die ist gesperrt. Die Umleitung geht heute über Hermsdorf Ost. A72 Zwickau Richtung Plauen, zwischen Zwickau Ost und Zwickau West 3 Kilometer Stau nach einem Unfall. Eine Sperrung gibt's auf der B170 Zinnwald Richtung Dresden, zwischen Rundteil und Possendorf nach einem Unfall ist die Strecke in beide Richtungen dicht. Und geblitzt wird in Dresden am Pinnitzer Platz stadteinwärts und in Naundorf an der S31 am Ortseingang Richtung Mügeln.

0: Musik von Cora und die beiden haben ja auch eine aktuelle Single.
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0: Platz 1 der Antenne Sachsen Schlager der Woche am letzten Freitag. Diesen Freitag, 18 Uhr, gibt es eine neue Ausgabe und dafür können Sie jetzt abstimmen. Das ist eine höhere Hitparade über unsere Internetseite antennesachsen.de und mit etwas Glück 2 Kaffeetassen gewinnen. Also diese exklusiven, schönen, grünen, die werden Ihnen gefallen. Status Quo jetzt aus den 70ern, rocking all over the world.

0: Und gleich auf Antenne Sachsen, Ben Zucker. Was für eine geile Zeit.
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Die Gruppe Karussell am Freitag Auftritt in Glashütte und der ehemalige Sänger, den wir auch gerade gehört haben, Dirk Michaelis, der kommt im Oktober nach Zwickau und Schwarzenberg. Und jetzt auf Antenne Sachsen, Mike and the Mechanics, Word of Mouth. Und die Band ist nächstes Jahr in Leipzig am 26. Mai und in Chemnitz am 1. Juni. Und der Kartenvorverkauf startet diesen Freitag 10 Uhr.

0: Antenne Sachsen gleich mit Udo Jürgens.
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12: Mit Stella Stürmer einen schönen guten Tag. Der Freistaat Sachsen unterstützt die Kolmklinik Oschatz mit rund 1,3 Millionen Euro für dringend notwendige Brandschutzmaßnahmen. Das teilte das Sächsische Staatsministerium für Soziales, Gesundheit und gesellschaftlichen Zusammenhalt mit. Unter anderem sollen Brandmeldeanlagen nachgerüstet sowie Fenster und Türen ausgetauscht werden. Außerdem bekommt die Aufzugsanlage eine neue Steuerung für den Brandfall. Die Arbeiten sollen bis Ende 2027 abgeschlossen sein. Die Klinik verfügt über 175 Betten und ist akademisches Lehrkrankenhaus der Universität Leipzig. Ministerpräsident Michael Kretschmer hat heute im Vatikan eine Audienz beim Papst. Dabei übergibt er dem Pontifex einen erzgebirgischen Weihnachtsstollen. Gebacken wurde er von der Konditorei Neubart aus Bärenstein. Bis der 4 Kilo Stollen in der Weihnachtszeit angeschnitten wird, soll er im Vatikan noch reifen. Ein Garten aus dem Erzgebirge gehört zu den bundesweit besten Naturgartenprojekten. Der Lebensinselgarten am Rosenweg in Drehbach. Sandra Petzold berichtet.
13: Ja, beim diesjährigen Deutschland summt Pflanzwettbewerb der Stiftung für Mensch und Umwelt wurde der Garten ausgezeichnet. Und zwar in der Kategorie große Privatgärten. Familie Brückner verwandelte ihr Hanggrundstück mit Natursteinmauern, fast 120 heimischen Gehölzen, Trockenmauern und Magerbeeten in ein Paradies für Wildbienen und Schmetterlinge. Auch klassischen Rasen gibt es nicht. Bundesweit hatten sich rund 4000 Menschen an dem Wettbewerb beteiligt.
12: Wer einkaufen geht, soll künftig häufiger einen digitalen statt einen gedruckten Kassenbon bekommen. Einen entsprechenden Gesetzentwurf hat das Bundeskabinett beschlossen. So sollen ab 2028 Papierbelege grundsätzlich durch digitale Belege ersetzt werden. Ziel sei es, neben Bürokratieabbau auch Steuerhinterziehung durch offene Ladenkassen einzuschränken. In einem DHL-Zustellzentrum im mecklenburgischen Leitzen ist eine mögliche Quecksilbersubstanz gesichert worden. Die Proben werden jetzt im Labor untersucht. Eine 50-jährige Zustellerin war gestern mit Vergiftungserscheinungen zur Polizei gegangen. Auffällig? Schon am Wochenende hatte es in Neustadt-Glewe, also im selben Bundesland, einen Quecksilberfund gegeben. Und zwar bei einer Online-Blumenbestellung.
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14: Schön freundlich geht's heute durch den Tag. Die Sonne hat viel Platz, es wird trocken bleiben. Dazu gibt's 18 bis maximal 22 Grad. In den nächsten Tagen sieht's dann leider ein bisschen anders aus. Es wird wechselhafter morgen und am Freitag. Es kann ein bisschen regnen, stellenweise sehr windig sein. Zum Wochenende zu soll's dann aber wieder schön werden.
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14: A4, Dresden Richtung Chemnitz, zwischen Wistruf und dem Dreieck Nossen steht ein Pannenlaster auf der Standspur. Da läuft im Moment der Radwechsel. A9 und A4, Nürnberg Richtung Chemnitz, zwischen Hermsdorf Süd und Hermsdorf Ost ist die Strecke im Moment heute gesperrt. Da ist eine Umleitung ausgeschildert. Und in Dresden gibt es Behinderungen auf dem Bischofsplatz zwischen Königsbrücker Straße und Rudolf-Leonhardt-Straße. Da hat ein LKW die Stromleitung heruntergerissen. Geblitzt wird in Chemnitz an der Leipziger Straße stadtauswärts, in Radebeul an der Meißnerstraße Richtung Radebeul-West, kurz vor den Landesbühnen, und in Herrnhut wird an der Zittauer Straße am Abzweig nach Ruppersdorf geblitzt.
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an diesem freundlichen Mittwoch. Ja, morgen sieht die Sache schon ein bisschen herbstlicher aus. Mehr Wolken, immer wieder auch Regen. Heute hält sich das Ganze noch zurück. Antenne Sachsen mit 70ern, 80ern und den schönsten Schlagern. Verlieben, verloren, vergessen, verzeihen. Immer gleich von Wolfgang Petri. Zuvor aber.

0: Antenne Sachsen gleich mit Johnny Cash.
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Ich lieb dich, aber jetzt von pur.

0: Vielen Dank, dass Sie Antenne Sachsen hören. Gleich David Anders und Jeans On aus den 70ern.
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12: Mit Stella Stürmer einen schönen guten Tag. Die EU-Kommission verlost im Oktober rund 41.000 kostenlose Interrail-Tickets. Bewerben können sich 18-Jährige aus der EU und assoziierten Ländern, die 2008 geboren sind. Für Deutschland sind rund 7.000 der Discover-EU-Tickets reserviert. Ziel sei es, jungen Menschen ein Gefühl für die EU zu vermitteln. Die 12-Uhr-Regel an Tankstellen soll weg, das fordert der ADAC. Zwar wurde die Zahl der täglichen Preisänderungen erheblich reduziert, gesenkt habe das die Spritpreise jedoch nicht. Vielmehr habe sich die Preisdifferenz innerhalb eines Tages deutlich ausgeweitet. Die Regel gilt seit April. Im Landkreis Sächsische Schweiz-Osterzgebirge häufen sich die Fälle von Tieren, die sich mit dem Chamonda-Virus anstecken. Das teilte die Landesuntersuchungsanstalt für das Gesundheits- und Veterinärwesen mit. Der neuartige Erreger wurde in einem Rinderbestand nachgewiesen. Mehr von Michaela Stahl.
13: Eine weitere Variante kann auch Schafe, Ziegen, Alpakas oder Pferde infizieren. Symptome wie Fieber oder ein Rückgang der Milchleistung können etwa bei betroffenen Milchkühen auftreten. Auch Durchfall oder Atembeschwerden sollten beachtet werden. Für Menschen stellt der Erreger keine Gefahr dar. Das Virus wird durch kleine Mücken, sogenannte Knitzen, übertragen. Halter von empfänglichen Tierarten werden gebeten, unter anderem Schutzmaßnahmen gegen die Insekten zu ergreifen.
12: Schlag gegen die internationale Automafia. Polizei und Staatsanwaltschaft in Sachsen haben gemeinsam mit polnischen Einsatzkräften eine Diebesbande ausgehoben. 12 Polen im Alter von 19 bis 54 Jahren wurden ermittelt. Sie sollen bundesweit über 70 hochwertige Autos gestohlen haben, unter anderem in Görlitz, Zittau, Schleife und Lübbenau, aber auch in Dresden, Radeberg und Kleinmachnow. Das Kulturhauptstadtjahr hat sich positiv auf den Tourismus in Chemnitz und der Region ausgewirkt. Die Einzelheiten von Carsten Kuliski.
14: Übernachtungs- und Tagesgäste gaben letztes Jahr insgesamt mehr als 1 Milliarde Euro aus. Das geht aus einer neuen Studie des Tourismusverbandes hervor. Nach Abzug der Kosten blieb rund die Hälfte in den Kassen von Gaststätten, Hotels und Geschäften. Das waren gut 43% mehr als noch im Vor-Corona-Jahr 2018. Allein in Chemnitz wurden rund 707.000 Übernachtungen gezählt, fast 27% mehr als im Jahr zuvor.
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16: Es bleibt bei wenigen Wolken bis zum Abend, erst in der Nacht, dann mehr Wolken und in der zweiten Nachthälfte gelegentlich Regen bei Tiefstwerten 10 bis 7 Grad. Morgen viele Wolken, zeitweise Regen oder Schauer. Zum Nachmittag auch einzelne Gewitter nicht ausgeschlossen bei 14 bis 17 Grad. Und Freitag wechselnd bis stark bewölkt und trocken 16 bis 19 Grad.
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16: A4 Görlitz Richtung Dresden zwischen Salzenforst und Raststätte Oberlausitz. Gegenstände hier, Reifenteile auf allen Spuren. Und es blitzt in Chemnitz, Leipziger Straße stadtauswärts kurz vor der A4. Auf der B2 in Portitz Richtung Leipzig und Chemnitz Erfenschlager Straße in der 30er Zone.
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Rick Astley auf Antenne Sachsen. Ja, nun haben wir schon Herbst und das ist ja auch die Jahreszeit der kleinen Dinge. Kastanien auf dem Weg, der erste Tee am Abend, wieder eine Decke auf dem Sofa. Und vielleicht ist es gar kein schlechter Tausch für die langen Sommerabende, gerade wenn jemand zu Hause auf sie wartet. Bei mir ist es leider nur der Wellensittich, der Tweety. Aber der zwitschert immer so schön, gerade auch wenn Roland Kaiser läuft. Den haben wir gleich im Programm mit Schachmatt. Und jetzt aus den 70er, die Eagles, Take It Easy. 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

0: Antenne Sachsen gleich mit Maite Kelly.
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2: Okay, und wo war das nochmal?
1: Im Kulturpalast.
2: Ach, im Kulturpalast. Das ist ja cool. Und wie komme ich jetzt zu den Karten?
1: Das erkläre ich Ihnen gleich im Anschluss. Sie hatten sich ja mal angemeldet dafür und ja, jetzt haben Sie was Tolles vor.
2: Oh, da habe ich ja gar nicht mehr dran gedacht.
1: Ja, manchmal.
2: Das ist der Wahnsinn. Vielen Dank. Na dann sage ich einfach Dankeschön und
1: ja, viel Spaß beim Konzert. Ja, können Sie. Ist schöne Musik.
2: Na dann. Das wäre jetzt eine Überraschung. Okay, danke.
1: Machen Sie es gut. Tschüss.
2: Vielen Dank. Tschüss.
1: Und wir hören jetzt von Mike Oldfield Shadow on the Wall.
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0: Antenne Sachsen gleich mit Gigi Anderson.
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9: Mit Stella Störmer einen schönen guten Tag. Wissenschaftler der TU Chemnitz können weiter an neuen Verfahren zum Schneiden von Blech forschen. Dafür werden in den nächsten 4 Jahren rund 1,7 Millionen Euro bereitgestellt. Die Einzelheiten von Tina Wojnowski.
10: Mit dem Geld der Deutschen Forschungsgemeinschaft entwickeln die Chemnitzer Wissenschaftler ein Verfahren weiter, bei dem Metall in wenigen Millisekunden geschnitten wird. Dabei entstehen besonders saubere Kanten. Eine Weiterbearbeitung ist deshalb kaum noch nötig. Außerdem sollen die Schnittstellen kaum noch rosten und sich deutlich weniger verformen. Das Verfahren könnte damit die Herstellung von Metallteilen schneller und einfacher machen.
9: Das Tempo gleicht einem industriellen Kraftakt. Gerade erst hat das US-Rüstungs-Startup Covenant seinen jahrelangen Geheimhaltungsmodus verlassen. Nun schafft das Unternehmen in Leipzig bereits harte Fakten. Laut der Leipziger Volkszeitung soll die umstrittene Fabrik für Marschflugkörper schon Anfang Oktober offiziell eröffnet werden. Das Unternehmen suche demnach auch bereits nach Mitarbeitern, etwa für IT und Produktion. Das Ziel sei es, 2027 insgesamt 1000 Rüstungskörper herzustellen. Mit Hitzewellen und anderen Wetterereignissen beschäftigen sich Fachleute auf dem Extremwetterkongress in Hamburg. Hitzeperioden wie im Sommer werde es häufiger geben, so der Deutsche Wetterdienst. Thomas Thonfeld berichtet.
11: Rekordhitze von fast 42 Grad Ende Juni. Mit dem Klimawandel werden solche Hitzewellen immer wahrscheinlicher, sagen Experten. Die Folgen von Extremwetter spürt jeder, mahnt auch Umweltminister Schneider. Auch die Wirtschaftsleistung sinke an heißen Tagen. Deshalb macht sich Schneider auch dafür stark, eine Gemeinschaftsaufgabe, Klimaanpassung und Naturschutz ins Grundgesetz aufzunehmen.
9: Spätestens 2045 will Deutschland keine fossilen Energieträger mehr nutzen. Das sieht ein Fahrplan vor, der vom Bundeskabinett verabschiedet wurde, berichten mehrere Medien. Umweltminister Schneider betont, dass eine Abkehr von Öl, Gas und Kohle die einzige Lösung sei, um die deutsche Energieversorgung unabhängig und sicher zu gestalten.
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12: Es bleibt bei wenigen Wolken bis zum Abend, erst in der Nacht, dann mehr Wolken und in der zweiten Nachthälfte gelegentlich Regen bei Tiefstwerten 10 bis 7 Grad. Morgen viele Wolken, zeitweise Regen oder Schauer, zum Nachmittag auch einzelne Gewitter nicht ausgeschlossen bei 14 bis 17 Grad und Freitag wechselnd bis stark bewölkt und trocken 16 bis 19 Grad.
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12: A4 Chemnitz Richtung Dresden, zwischen Chemnitz Ost und Frankenberg Gegenstände auf der mittleren Spur, hier Reifenteile. Und A14 Leipzig Richtung Dresden, Abfahrt Nauenhof, defekter LKW in der Kurve, auch hier bitte aufpassen. Es blitzt B178N Zittau Richtung Herrenhut am Abzweig Ruppersdorf, die B95 in Ehrenfriedersdorf am Ortseingang Richtung Annaberg und die B101 zwischen Großschirmer und Freiberg in Kleinwaltersdorf.
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Roger Whittaker auf Englisch aus den 70ern und gleich hat Jürgen Drews wieder alles im Griff. 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Alice Moyet hören wir jetzt mit Invisible. Die Sängerin ist gerade in Leipzig, hat heute Abend einen Auftritt im Haus Auensee.

0: Hier ist Antenne Sachsen, gleich aus den 70ern, City of New Orleans von Arlo Guthrie.
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Shaken Stevens auf Antenne Sachsen. Heute ist der internationale Tag der Gebärdensprachen. Vielleicht ganz interessant, Gebärdensprache ist nicht überall auf der Welt gleich. Es gibt hunderte verschiedene mit eigener Grammatik und eigenen Regeln. Und jetzt eine Sängerin, die die Gebärdensprache beherrscht. Sie hatte damit auch mal einen Auftritt in der Lindenstraße, also in der Serie. Hier ist Kerstin Rotscher mit dem Ostschlager Bis es wieder kribbelt. Ja, Antenne Sachsen spielt 70er, 80er und die schönsten Schlager.

0: Und gleich auf Antenne Sachsen ein Disco-Hit aus den 70ern von Donna Summer. Hot Stuff.
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7: Mit Stella Stürmer. Die Olympiabewerbung von Berlin Plus steht offenbar auf der Kippe und damit auch Leipzigs Olympiatraum. Laut Medienberichten möchte sich die Hauptstadt aus dem Wettbewerb um das deutsche Bewerberticket für Olympia 2036, 40 und 44 zurückziehen. Somit sind nur noch München und Köln-Rhein-Ruhr im Rennen. Zu Berlin Plus gehören neben der Hauptstadt auch Leipzig, Markkleeberg und Dresden. Die endgültige Entscheidung über die nationale Olympiabewerbung soll am Samstag fallen. In Sachsen sind mehr Menschen beim Baden ums Leben gekommen als noch im Vorjahr. In den Gewässern im Freistaat seien insgesamt 19 Menschen ertrunken. Das teilte die Deutsche Lebensrettungsgesellschaft mit. Und es waren somit 10 mehr als noch letztes Jahr. Die meisten tödlichen Unfälle in Sachsen ereigneten sich laut DLRG in Seen. Ein Großteil der Badetoten waren männlich. Viele hätten schlichtweg die Risiken unterschätzt, heißt es. Viele Kassenzettel landen ungesehen im Müll und deswegen werden sie zunehmend digital. Ab 2028 soll das die Regel sein, wenn es nach dem Willen der Bundesregierung geht. Claudia Wächter berichtet.
8: Die Kassenbons nerven einfach viele. Und auch Bundesfinanzminister Klingbeil findet, die Dinger sorgen für einen unnötigen Bürokratiewust und begünstigen Steuerhinterziehung. Deshalb also digital. Allerdings nicht alle müssen umstellen. Unternehmer zum Beispiel, die wenig Umsatz machen, die dürfen auch weiterhin Kassenbelege ausgeben.
7: Die Bundesregierung will den Einsatz von K.O.-Tropfen härter bestrafen. Der Bundestag befasst sich erstmals mit dem Gesetzentwurf. K.O.-Tropfen sollen demnach künftig wie Waffen eingestuft werden. Wer sie etwa für Vergewaltigungen nutzt, muss dann damit rechnen, mindestens 5 Jahre ins Gefängnis zu kommen. Justizministerin Hubig sprach von einem abschreckenden Signal. Jürgen Klopp fühlt sich bestens vorbereitet auf sein Debüt als Bundestrainer. Auch das mit dem Singen haut hin, hat er am Rande des Abschlusstrainings in Herzogenaurach gesagt.
9: Ich glaube schon beim Supercup, da wird die Nationalhymne gesungen. Ich wusste gar nicht, dass ich die Nationalhymne drauf habe. Also komplett. Das war mir neu. Also habe sie selten gesungen zu Hause, wenn ich ein Länderspiel geguckt habe, um ehrlich zu sein.
7: Die deutsche Fußballnationalmannschaft trifft zum Auftakt in der Nations League morgen in Amsterdam auf die Niederlande.
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11: Es bleibt bei wenigen Wolken bis zum Abend, erst in der Nacht, dann mehr Wolken und in der zweiten Nachthälfte gelegentlich Regen bei Tiefstwerten 10 bis 7 Grad. Morgen viele Wolken, zeitweise Regen oder Schauer, zum Nachmittag auch einzelne Gewitter nicht ausgeschlossen bei 14 bis 17 Grad und Freitag wechselnd bis stark bewölkt und trocken 16 bis 19 Grad.
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11: A4 Dresden Richtung Görlitz zwischen Bautzen West und Bautzen Ost. Defekter LKW auf der Standspur und Vorsicht Ölspur. Es blitzt B95 in Ehrenfriedersdorf am Ortseingang Richtung Annaberg. Die B101 zwischen Großschirmer und Freiberg in Klein-Waltersdorf. Und Görlitz auf der Umgehungsstraße am Flugplatz Richtung Reichenbach.
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mit Fuhr auf Antenne Sachsen. 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Ich wünschte, ich könnte das auch von den Postsendungen sagen, die ich jeden Tag so kriege. Die schönsten Postsendungen, aber nein, immer nur diese Rechnungen. Gestern die Abrechnung der Stromkosten, 390 Euro. Muss ich nachzahlen. Also ja, ich muss den Stromverbrauch irgendwie reduzieren. Vielleicht auch Simon & Garfunkel als Vorbild nehmen. Ja, keine Computer, kein technischer Schnickschnack. Nö, handgemachte Musik. Und klingt so schön. The Boxer.

0: Antenne Sachsen gleich mit Matthias Reim.
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Stefan Remmler auf Antenne Sachsen mit Vogel der Nacht. Und dieser Vogel hat mir was gezwitschert, und zwar Bruce Springsteen feiert heute seinen Schnapszahlgeburtstag, den 77. Hören wir ihn mit The River und Mundharmonika.

0: Antenne Sachsen, gleich mit Roland Kaiser.
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10: Mit Stella Stürmer. Weil Chaoten zwischen Freiberg und Chemnitz Schottersteine auf die Schienen gelegt haben, sind heute Nachmittag 2 Züge ausgefallen. 5 weitere verspäteten sich. Kurz nach 3 hatte ein Lokführer die Hindernisse im Bahnhof Frankenstein bemerkt. Er leitete sofort eine Notbremsung ein, konnte aber einen Zusammenstoß nicht verhindern. Ein Techniker der Bahn untersuchte den Triebwagen. Das Ergebnis steht noch nicht fest. Die Passagiere des Zuges mussten in einen Bus umsteigen. Der Dresdner Flughafen hat den Elbe Flugzeugwerken seine Unterstützung zugesichert, wenn es um die künftige Entwicklung des Standorts geht. Beide Seiten vereinbarten eine enge Zusammenarbeit. Den Flugzeugwerken sind vor allem die Stellflächen wichtig, die für die Großraumflugzeuge benötigt werden. Hier gab es Befürchtungen, dass der Platz durch den Umbau des Airports weniger wird. Am Leipziger Hauptbahnhof und in Zügen der Region gibt es von Freitag bis Sonntag verstärkte Polizeikontrollen. Zudem gilt jeweils von 15 bis 3 Uhr ein striktes Verbot für gefährliche Gegenstände wie Messer auf dem Bahnhofsgelände. Hintergrund ist ein bundesweiter Schwerpunkteinsatz zur Gewaltprävention, so die Polizei. Einsatzkräfte von Bundes- und Landespolizei sowie der DB-Sicherheit wollen so gezielt den Kontrolldruck auf Tätergruppen erhöhen und die Sicherheit für Reisende stärken. Die Bundesregierung will Missbrauch von Sozialleistungen wirkungsvoller bekämpfen. Dazu gibt es einen 10-Punkte-Plan, über den Claudia Wächter berichtet.
11: Ganz konkret sind zum Beispiel strengere Regeln für EU-Ausländer geplant, die hier Sozialleistungen bekommen. Man will Schwarzarbeit stärker bekämpfen und vor allem Banden, die Menschen hier ins Land holen, sie ausbeuten und in Schrottimmobilien unterbringen. Bis Ende des Jahres soll der Aktionsplan umgesetzt werden.
10: Die Europäische Zentralbank kommt bei der Gestaltung neuer Euro-Banknoten voran. Ende des Jahres will der EZB-Rat endgültig über das Design entscheiden. Zur Auswahl stehen Motive wie berühmte Europäer, Institutionen oder Vögel. Fast 10 Millionen Europäer haben sich an einer Umfrage dazu beteiligt. Ab Anfang der 2030er Jahre sollen die neuen Scheine schrittweise in Umlauf kommen.
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13: Es bleibt bei wenigen Wolken bis zum Abend, erst in der Nacht, dann mehr Wolken und in der zweiten Nachthälfte gelegentlich Regen bei Tiefstwerten 10 bis 7 Grad. Morgen viele Wolken, zeitweise Regen oder Schauer, zum Nachmittag auch einzelne Gewitter nicht ausgeschlossen bei 14 bis 17 Grad und Freitag wechselnd bis stark bewölkt und trocken 16 bis 19 Grad.
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13: A13 Berlin Richtung Dresden zwischen Karlau und Bronkow. Vorsicht, liegen gebliebenes Fahrzeug auf der rechten Spur. Und die B170 zwischen Karsdorf und Rundteil. Unfall und Vollsperrung. Wenn es geht, bitte weit umfahren. Es blitzt Chemnitz-Leipziger Straße stadtauswärts kurz vor der A4. In Chemnitz auf der Erfenschlager Straße und Görlitz die Umgehungsstraße am Flugplatz Richtung Reichenbach.

Unverkennbar, aber auf Antenne Sachsen, 70er, 80er und die schönsten Schlager. Wir hören gleich Helene Fischer mit Fehlerfrei. Und jetzt für einen gemütlichen ersten Herbstabend zu Hause Julio Iglesias, der heute 83 wird, und Diana Ross mit All of You.

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0: Antenne Sachsen gleich mit Bonnie M.
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7: Mit Stella Stürmer. Berlin will offenbar seine Bewerbung um Olympische Spiele zurückziehen. Medienberichten zufolge hat eine Kommission des Deutschen Olympischen Sportbundes die Berliner Bewerbung als die schlechteste bewertet. Auch die Wahlsiegerin Ehreib von der Linken hatte sich gegen Olympia ausgesprochen. Damit blieben bei der Abstimmung über den nationalen Bewerber am Samstag München und die Region Köln-Rhein-Ruhr übrig. Im Landkreis Sächsische Schweiz-Osterzgebirge häufen sich die Fälle von Tieren, die sich mit dem Chamonda-Virus anstecken. Das teilte die zuständige Behörde mit. Demnach wurde der neuartige Erreger in einem Rinderbestand nachgewiesen, doch auch Pferde, Schafe, Alpakas oder Ziegen können betroffen sein, da es zwei Varianten gibt. Das Virus wird von kleinen Mücken, sogenannten Gnitzen, übertragen. Halter sollten besonders wachsam sein und entsprechende Schutzmaßnahmen gegen die Insekten ergreifen. Für Menschen besteht keine Gefahr. Innerhalb von knapp 3 Wochen haben Chemnitzer fast 4.000 Euro für neue Straßenbäume gespendet. Das geht aus einem neuen Bericht der Stadtverwaltung hervor. Die Einzelheiten von Frederik Seifert.
8: In dem Bericht werden 18 Baumspenden aufgeführt, die zwischen Mitte Juli und Anfang August eingegangen sind. Das Geld ist für Pflanzungen an verschiedenen Stellen im Stadtgebiet bestimmt. Wer mitmachen will, kann sich seinen Wunschbaum inzwischen auch im Internet auf einem Stadtplan aussuchen. Mit der Spende beteiligt man sich an den Kosten für den neuen Baum und dessen Pflege.
7: Erkrankt das eigene Kind, können Eltern bisher bis zu 15 Kinderkrankentage pro Jahr bei ihrem Arbeitgeber beantragen. Doch das gilt offenbar nur noch bis Jahresende. Ab dem kommenden Jahr werden es weniger. Das hat Gesundheitsminister Linnemann bei einer Regierungsbefragung im Bundestag gesagt.
9: Das ist eine Regel, die wir eingeführt haben während Corona, die es vorher auch nicht gab. Und wir insgesamt, glaube ich, als Politik gut daran tun, dass Sonderregeln, die es zu Corona gab, wieder zurückgenommen werden.
7: Die Zahl der maximal möglichen Kinderkrankentage soll dann wieder nur auf 10 sinken. Bei Alleinerziehenden sind es dann wieder 20 statt 30 Tage. Die EU-Kommission verlost im Oktober rund 41.000 kostenlose Interrail-Tickets. Bewerben können sich 18-Jährige aus der EU und assoziierten Ländern, die 2008 geboren sind. Für Deutschland sind rund 7.000 der Discover-EU-Tickets reserviert. Ziel sei es, jungen Menschen ein Gefühl für die EU zu vermitteln.
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10: Im Laufe des Abends sowie in der Nacht mehr Wolken, bei Tiefstwerten in der Nacht zwischen 11 und 5 Grad. Morgen überwiegen die Wolken, kann auch mal regnen, bei um die 15 Grad wird es dann doch eine Ecke kühler. Freitag etwas freundlicher und wärmer und das Wochenende da sogar viel Sonne und bis zu 23 Grad.
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10: Guten Abend auf die Straßen. 469 Aue-Plauen. Vorsicht, da ist ein Rind zwischen Neustädteln und Abzweig nach Hartmannsdorf bei Kirchberg. 470 Zinnwald Richtung Dresden, die Dresdner Straße. Unfall und Sperrung zwischen Karsdorf und Rundteil. Und in Dresden gesperrt die Radeberger Landstraße nach Unfall zwischen Dresden und Radeberg. Geblitzt wird an diesem Mittwochabend auf der A4 Dresden Richtung Chemnitz zwischen Dresden Flughafen und Hellerau. Dann in Dresden auf der Glashütter Straße sowie der Strehlender Straße statt einwärts. Görlitz B6 am Flugplatz bei Tempo 70 Richtung Holtendorf und in Rodewisch Richtung Bernesgrün.
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6: Die Nacht zeigt sich größtenteils bewölkt, bei Tiefstwerten zwischen 11 und 5 Grad kann es auch schon anfangen zu regnen und morgen haben wir es dann sehr unbeständig, es überwiegen die Wolken und es regnet bei Temperaturen nur noch um die 15 Grad. Aber dann Freitag schon freundlicher und wärmer und das Wochenende viel Sonne bei bis zu 23 Grad.
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6: Guten Abend auf die Straßen. Auf der A13 Berlin Richtung Dresden liegen Bleiber zwischen Ruhland und Ortrand. B170 Zinnwald Richtung Dresden, die Dresdner Straße, Unfall und Sperrung zwischen Karsdorf und Rundteil. Und geblitzt wird an diesem Mittwochabend auf der A4 Dresden Richtung Chemnitz zwischen Dresden Flughafen und Hellerau. Dann in Dresden auf der Strehlener Straße der Superblitzer statt einwärts. B6 in Görlitz am Flugplatz, Tempo 70 Richtung Holtendorf. Dann B174 zwischen Altenhain und Gornau Richtung Zschopau. S160 in Tannenberg, Geirische Straße und in Rodewisch Richtung Wernesgrün.

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4: Die Nacht zeigt sich größtenteils bewölkt, bei Tiefstwerten zwischen 11 und 5 Grad kann es auch schon anfangen zu regnen und morgen haben wir es dann sehr unbeständig, es überwiegen die Wolken und es regnet bei Temperaturen nur noch um die 15 Grad. Aber dann Freitag schon freundlicher und wärmer und das Wochenende viel Sonne bei bis zu 23 Grad.
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4: Guten Abend auf die Straßen. Auf der A13 Berlin Richtung Dresden liegen Bleiber zwischen Ruhland und Ortrand. Vollgesperrter Unfall, die B87 Torgau-Leipzig zwischen Jesewitz und Gordemitz. B170 Zinnwald Richtung Dresden, die Dresdner Straße, Unfall und Sperrung zwischen Karsdorf und Rundteil. Und geblitzt wird an diesem Mittwochabend in Görlitz, B6 am Flugplatz bei Tempo 70 Richtung Holtendorf. B174 zwischen Klein-Olbersdorf und Amtsberg. In Dresden Glashütter Straße sowie Stauffenbergallee und in Leipzig auf der Philipp-Rosenthal-Straße. Gute Fahrt!
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1: Die Nacht zeigt sich größtenteils bewölkt, bei Tiefstwerten zwischen 11 und 5 Grad kann es auch schon anfangen zu regnen und morgen haben wir es dann sehr unbeständig, es überwiegen die Wolken und es regnet bei Temperaturen nur noch um die 15 Grad. Aber dann Freitag schon freundlicher und wärmer und das Wochenende viel Sonne bei bis zu 23 Grad.
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1: Die Nacht zeigt sich größtenteils bewölkt, bei Tiefstwerten zwischen 11 und 5 Grad kann es auch schon anfangen zu regnen und morgen haben wir es dann sehr unbeständig, es überwiegen die Wolken und es regnet bei Temperaturen nur noch um die 15 Grad. Aber dann Freitag schon freundlicher und wärmer und das Wochenende viel Sonne bei bis zu 23 Grad.
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2: Ja, diese Nacht locker bis stark bewölkt bei Tiefstwerten zwischen 11 und 5 Grad. Heute haben wir es überwiegend bewölkt, teils mit Regen bei Temperaturen maximal um die 15 Grad. Morgen, der Freitag, wird wieder etwas freundlicher und wärmer und das Wochenende viel Sonne bei bis zu 23 Grad.
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1: Ja, diese Nacht locker bis stark bewölkt, bei Tiefstwerten zwischen 11 und 5 Grad. Heute haben wir es überwiegend bewölkt, teils mit Regen bei Temperaturen maximal um die 15 Grad. Morgen, der Freitag, wird wieder etwas freundlicher und wärmer und das Wochenende viel Sonne bei bis zu 23 Grad.
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1: Ja, diese Nacht locker bis stark bewölkt bei Tiefstwerten zwischen 11 und 5 Grad. Heute haben wir es überwiegend bewölkt, teils mit Regen bei Temperaturen maximal um die 15 Grad. Morgen, der Freitag, wird wieder etwas freundlicher und wärmer und das Wochenende viel Sonne bei bis zu 23 Grad.
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